0: l'armée française à Dunkerque, l'Angleterre a pu rembarquer 400 000 soldats. Elle continuera la guerre. En juillet 40, il propose une paix de compromis.
1: Ich glaube, die Schulden können. Weil ich ja nicht verstehe, wie ich damit was bitte, sondern als Familien nur für die Vernunft streite.